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Okay, das nächste Lied ist kein Lied, es ist ein gesprochenes Gedicht. Das heißt Jesus und Stoiber. Und es geht mit dem Jesus los.

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das schwarze Gold der Ruhe genannt. Es spendete Wärme, Behaglichkeit.

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Man nehme eine einfache Rezeptur und aus Koks wird wieder Koks.

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0: Dankeschön. Ja, für gewöhnlich ist die Stimmung nach diesem Stück immer im Arsch. Aber wir sind darauf vorbereitet.
1: So, wir gehen dann drauf, wenn ich jetzt sag.
2: In Ordnung.
1: Ich muss erstmal die Kabel hier sortieren. Das kann man ja nichts aufstellen.
2: Ja, nun langsam.
1: Es ist auch eine beschissene Wohnung hier, das muss ich Ihnen schon mal sagen.
2: Alter, süße mir, Alter.
1: Scheiße, so
2: süße. Süße mir, Alter.
1: Guten Tag, meine Damen und Herren. Wir melden uns hier. Und das sage ich jetzt nicht nur zu meinem Vergnügen, sondern auch zum Amüsement aller Zuschauer außen vor den Bildschirmen. Wir melden uns hier live.
2: Ja.
1: Aus einer beschissenen Wohnung, das muss ich schon mal sagen. Bei Herrn Herzog, dem Bundespräsidenten.
2: Guten Abend.
1: Wer hat Ihnen diese beschissene Wohnung eingerichtet?
2: Das war ein Innenarchitekt aus Herzogenaurach.
1: Wissen Sie was, Sie Arschloch?
2: Ja.
1: Gut, das Arschloch nehme ich zurück.
2: Ja.
1: Fette Sau. Sie fette Sau, und das habe ich auch schon zu Richard Weizsäcker gesagt. Aber so fett wie Sie möchte ich in meinem Lebtag nicht sein. Herr Herzog.
2: Ja. Sehr schnell, das Telefon, da muss ich hin.
1: Ja, bei Herzog. Bei Herzog.
3: Bill Clinton, I want to speak to Mr. Herzog.
1: Nein, den können Sie jetzt nicht sprechen. Wir machen hier Interview.
3: It's very important,
1: Ja, ich sag's nicht. Arschloch, so viel darf ich verraten.
3: What's going on?
1: Herzog, nehmen Sie die Hände vom Telefon.
3: Let me speak to Mr. Herzog.
1: So. Weiter im Gespräch, Herr Herzog.
2: Ja.
1: Zu Ihrer Frau. Diese. Ich möchte den Namen gar nicht in den Mund nehmen.
2: Deutsch?
1: Ihre Frau ist aber so, wenn ich das mal so sagen darf, ekelerregend.
2: Also.
1: Wenn nicht das Ekelerregendste, was mir je über den Weg gelaufen ist.
2: Das ist ja wohl.
1: Herzog.
2: Die Sau. Meine Frau.
1: Was wollen Sie dazu sagen?
2: Ich liebe meine Frau. Über alles liebe ich.
1: Sie nicht ins Mikrofon, das pupst doch die ganze Zeit. Wie würde sich das anhören, wenn ich so reinsprechen würde? Herzog, das hört sich doch scheiße an.
2: Ja.
1: Gehen Sie weiter weg, so wie ich.
2: Es tut mir leid.
1: So ist es gut.
2: Es tut mir leid.
1: Arschloch. Sie haben noch vieles zu lernen, Herr Herzog. Sie sind noch nicht lange Bundespräsident.
2: Nein.
1: Einiges haben Sie noch zu lernen. Zum Beispiel, wenn man anständig ein Interview führt, tun Sie nicht, nehmen Sie die Hand vom Mikrofon.
2: Ja.
1: Sie miese kleine Ratte.
2: Oh.
1: Also. Herr Herzog.
2: Ja.
1: Meine erste Frage an Sie, die offizielle.
2: Ja.
1: Was tun Sie gegen Arbeitslosigkeit?
2: Ja, gegen Arbeitslosigkeit setze ich mich besonders auf
1: das der. Das haben Sie schon tausendmal gehört, Herr Herzog. Blödes Arsch.
2: Also. Das ist kein Interview
1: also,
2: hier.
1: Nächste Frage.
2: Ja.
1: Das soziale Netz.
2: Ja.
1: Was tun Sie, damit niemand durch die grobmaschigen Löcher fällt, die das soziale Netz mittlerweile hervorbringt?
2: Ja.
1: Herr Herzog.
2: Zuerst mal möchte ich sagen, das ist kein Stil, ein Interview zu führen hier.
1: Lächerlich. Keine Ahnung von Politik.
2: Kein Stil.
1: Sie waren jahrelang Verfassungsrichter, Herr Herzog.
2: Und doch.
1: Auch Nacktmodell.
2: Ach, natürlich nicht.
1: Sie waren Nacktmodell.
2: Nein. Das weiß doch jeder.
1: Herr Herzog. Na gut.
2: Wenn
1: Sie nicht die Wahrheit sagen, schlage ich Ihnen diese teure Ming-Vase hier hinunter.
2: Nein, die Ming-Vase bleibt stehen, sonst gehe ich verfassungsrechtlich gegen
1: Sie. Werden sich hüten.
2: Vor.
1: Herr Herzog.
2: Verfassungsrecht.
1: Arschloch, ich muss abhaben. Ich krieg einen Ausschlag von Ihnen, Herr Herzog. Ich halte es nicht mehr aus.
2: Au.
4: Ich hab geahnt, dass es so kommt.

0: Also, ich sitze vor meiner Hütte bei meinen Bienen, im Sonnenschein, herrliche Stimmung, Vögel singen, echt Ruhe, Harmonie so, freie Zeit, Beine hochgelegt, Pfeife geschmückt und plötzlich wird's totenstill, echt keine Akustik mehr, Stille, Ruhe, ein Moment der Stille und Ruhe. Okay, die Straße dahin, da fährt schon mal ein Auto, da ist schon mal ein Geräusch, aber diese plötzliche Stille, ich denke, komisch, was ist denn das? Was ist da los? Wieso singen die Vögel nicht mehr? Es war Ruhe. Ja, und ich schaue dann so an den Waldrand und sehe über den Bäumen, wie da plötzlich so ein riesen Vogel sich aus dem Schatten und gegen den Himmel abhebt und um uns kreist, klar, ein Raubvogel, ein Bussard. Und da wusste ich, warum die Stille war. Warum keiner mehr was sagt.
1: Dankeschön. Herzlich willkommen, Rüdi Klohn, im 97er Update mit erweitertem Textspeicher und verbesserter Sprachverständlichkeit. Oder habe ich immer so genuschelt, hat mich immer nicht verstanden. Ich werde mir Mühe geben, dass man jedes Wort versteht, und sollte es einmal nicht so sein, dass ich weg vom Mikrofon gehe oder wieder in alte Zeiten zurückfalle und rumnuschel, dann schreit ihr einfach, hä? Wenn ihr irgendwas nicht versteht, schreit ihr einfach, hä? Ihr könnt das mal ausprobieren. Wir lesen Gossen vorlesen. Genau. Alles klar. Also ihr wollt mich verstehen. Das ist schon mal gut für mich. Neulich war ich in einem Konzert, da sang der Andreas Botticelli mit dem Placebo Dominguez und der Montserrat Cabanibale, ich glaube, ein Duett. Und ich habe gelesen, das war das Tollste seit Robinson Caruso. Ich lese Cosmopolitan und manchmal auch den Stern. Überhaupt von Nietzsche bis zur Böll lese ich fast alles gern. Ich trinke trockenen roten Wein und dann sinniere ich über Kunst. Ich diskutiere gern über Politik im Zigarettendunst. Was ich davon halte? Naja, ich weiß, das ist irgendwie komplex, diffizil. Wie bitte? Meine Meinung? Naja, ich weiß nicht. Ich würde sagen, teils so, verstehen Sie, was ich sagen will. Ich gehe gerne in die Galerie, bin Gast, was jeder Vernissage. Meine Bemerkungen stimulieren die Betrachtung ganz ungeheure Macht. Und diese Linie, das Tier. Aha, ein Schüler von Magritte. Stimmt, diese Farben, diese Formen, dieser Ausdruck, typisch Madrid. Typisch Madrid, ey. Was ich davon halte? Naja, ich weiß nicht. Das ist irgendwie komplex, diffizil. Wie bitte? Meine Meinung? Naja, ich weiß nicht. Ich würde sagen, teils so, verstehen Sie, was ich sagen will. Ich gehe in die Philharmonie. Zurzeit, da stehe ich auf modern. Wir müssen weg für Melodie und Harmonie. Die Typen, die bringen's auf den Kern. Ein Kunstbanause neben mir, der stößt mich von der Seite an. Sagen Sie mal, verstehen Sie diesen Stockhaus? Ich ignoriere diesen Spießer und lese mein Programm. Was daran Kunst ist, aber ich bitte Sie. Das von einer derart komplexen Diffizilität. Wie bitte? Das soll ich Ihnen erklären? Naja, ich weiß nicht. Ich glaube, wenn Sie es jetzt noch nicht haben, dann ist es sowieso zu spät. Ich habe ein Bücherregal, da stehen große Werke drin. Niemand kann mir sagen, dass ich nicht belesen bin. Vor allem Lessing und Voltaire, Shakespeare und Baudelaire, Kant, Scheville, Freud, Camus, Leibniz, Heidegger, ach, und viele mehr. Aber heimlich

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0: Dankeschön. Der Berliner Lesebühnenautor Micha Ebeling hat einmal gesagt, manchmal spüre ich Lyrik. Und geht es uns nicht allen so? Wir freuen uns, heute hier das folgende Stück einem etwas breiteren Publikum präsentieren zu dürfen. Und das aber nicht, ohne den Mann auf die Bühne zu bitten, dem wir dieses breitere Publikum zu verdanken haben. Einen warmen Applaus für Götz Wittmann.
1: Dankeschön.

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0: Wunderschön.
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0: Das auch akustisch ist.

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Was? Lass mich in Ruhe. Na, was willst du? Ich hatte auch den gelben Sack gerade schon. Ich kann den doch nicht zweimal spielen. Ich. Was? Biotonne. Okay. Wollt ihr was Besinnliches zum Ausklang oder was Schnelles? Schnell.

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Ja, also versteht das bitte nicht falsch. Im Endeffekt glaubt auch, was ihr wollt. 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

So. 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

0: Dankeschön. Stefan Hoppe am Klavier und Tina Baumann an der Bar.
1: Auge.

Was ist denn mit sowas? Vielleicht muss der Herr auch mit uns reden.

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gut, ich gebe zu, die Sache selbst war schon daneben. 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
1: Ah, Lemmy.
2: Wunderhit.
1: Alles klar. Wie schön, ein Lied über Märchen. Viel Spaß, achtet auf die Monsters, die gehen richtig ab. 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

0: Menu. Das war der Hip-Hop-Part.
1: In Märchen sind die meisten Menschen arbeitsscheues Pack. So arbeitslose Köhler, Schuster und so, ne, Krischlack. Die Zwerge aber wissen, sie müssen Geld verdienen. Drum arbeiten sie eben fleißig in den Bergwerkminen. Und sie kleiden sich auch voll modisch, ist ja fast schon Hip-Hop-Style. Und

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Dankeschön. Stefan Hoppe am Klavier und Tina Baumann an der Bar.

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Egal, ich mach's jetzt trotzdem. Das ist das magischste Gefühl überhaupt. Sonnenuntergänge helfen, es auszulösen. Überhaupt auf weite Flächen schauen. Vor den richtigen alten Häusern stehen. Morgenlicht durch die blind gewordenen Fenster einer untergekommenen Autowerkstatt im Winter. Aber von allem am besten sind toskanische Hügelketten. Es gibt Tage, an denen ich in der Lage bin, alles zu toskanischen Hügelketten zu befördern. Dann kommt es monatelang nicht und bäm, auf einmal ist es wieder da. Das erste Mal, dass ich in meinem Leben von jemand anderem davon gehört habe, war mit 14. Led Zeppelin, Stairway to Heaven. 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

Später habe ich gelernt, dass es halbwegs zuverlässig reproduzieren kann durch einen moderaten Kater von, sagen wir, einer bis eineinhalb Flaschen Wein. Oder Kiffen vor allem, wenn es das richtige Zeug war. Der Zauber von chemischer Spiritualität lässt leider zwischendurch immer wieder nach. Aber dann findet man es auf einmal, wenn man ein paar Tage überhaupt nichts nimmt. Weil man es einfach immer wieder haben will. Das ist so ein angenehmes Verlangen. Ich weiß gar nicht nach was genau. Irgendwas hinter dem Horizont. Die Berge, die Rheinebene, der Ozean. Ich glaube, es hat was mit Vollkommenheit zu tun und einer unstillbaren Sehnsucht, sich mit dem Ganzen zu vereinigen. Und Frieden. Und immer wenn ich es habe, bin ich auf so eine ganz komische Art und Weise gleichzeitig traurig und glücklich. Ja, ja, melancholisch, aber noch unfassbar viel mehr. Mitten im Kosmos und etwas nahe, dem ich so gern noch viel, viel näher wäre. Ich weiß dann immer ganz genau, da ist was hinter allem, was absolut ist. Unendlich bedeutungsvoll, die Lösung aller Fragen. Die man online niemals finden wird. Nein, nein, im Gegenteil. Mein iPad ist der natürliche Feind dieses Gefühls. Das Einzige, was ich bis jetzt darüber googeln konnte, war, dass der Schriftsteller Romain Rolland mal an Sigmund Freud geschrieben hat, dass das ozeanische Gefühl eine der zwei Wurzeln der Spiritualität sein könnte. Freud schrieb zurück, dass er das Gefühl nicht kennt und dass es wahrscheinlich frühkindliche Ursachen hat und irgendwas von der Mutterbrust. Ich bin schon als Flaschenkind auf die Welt gekommen und trotzdem ist es da. Ich glaube, Freud ist einfach sowas von ahnungslos. Es geht viel tiefer als frühkindlich. Arterinnerung. Genetisches Verlangen. Aber nach was? Ich kann es ja nicht erklären. Und es hat noch nie jemand was darüber geschrieben. Ich suche, seit ich denken kann. Ich habe fast nichts gefunden. Über jeden Scheiß steht irgendwas irgendwo. Darüber nicht. Ist so ein Flash, bin ich wirklich allein damit. Romain Rolland und ich können doch nicht die Einzigen sein, die das spüren. Falls du das auch kennst, sag mir bitte, wie du es nennst. Ich habe kein Wort dafür. Was ist das? Es ist so ein zauberhaftes Glücksgefühl und so unmöglich festzuhalten. Die wirklich relevanten Dinge bleiben ein Rätsel, bis man stirbt.

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Also, ich sitze vor meiner Hütte bei meinen Bienen, im Sonnenschein, herrliche Stimmung, Vögel singen, echt Ruhe, Harmonie so, freie Zeit, Beine hochgelegt, Pfeife geschmückt und plötzlich wird's totenstill, echt, keine Akustik mehr, Stille, Ruhe, ein Moment der Stille und Ruhe. Okay, die Straße dahin, da fährt schon mal ein Auto, da ist schon mal ein Geräusch, aber diese plötzliche Stille, ich denke, komisch, was ist denn das? Was ist da los? Wieso singen die Vögel nicht mehr? Es war Ruhe. Ja, und ich schaue dann so an den Waldrand und sehe über den Bäumen, wie da plötzlich so ein riesen Vogel sich aus dem Schatten und gegen den Himmel abhebt und um uns kreist, klar, ein Raubvogel, ein Bussard. Und da wusste ich, warum die Stille war. Warum keiner mehr was sagt.

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Ich habe seit meiner Kindheit ein Gefühl, das viel zu groß ist, als dass man es in einen beschissenen Song packen könnte. Egal, ich mach's jetzt trotzdem. Das ist das magischste Gefühl überhaupt. Sonnenuntergänge helfen, es auszulösen. Überhaupt auf weite Flächen schauen. Vor den richtigen alten Häusern stehen. Morgenlicht durch die blind gewordenen Fenster einer heruntergekommenen Autowerkstatt im Winter. Aber von allem am besten sind toskanische Hügelketten. Es gibt Tage, an denen ich in der Lage bin, alles zu toskanischen Hügelketten zu befördern. Dann kommt es monatelang nicht und bäm, auf einmal ist es wieder da. Das erste Mal, dass ich in meinem Leben von jemand anderem davon gehört habe, war mit 14. Led Zeppelin, Stairway to Heaven. 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

Später habe ich gelernt, dass es halbwegs zuverlässig reproduzieren kann durch einen moderaten Kater von, sagen wir, 1 bis 1,5 Flaschen Wein. Oder Kiffen vor allem, wenn es das richtige Zeug war. Der Zauber von chemischer Spiritualität lässt leider zwischendurch immer wieder nach. Aber dann findet man es auf einmal, wenn man ein paar Tage überhaupt nichts nimmt. Weil man es einfach immer wieder haben will. Es ist so ein angenehmes Verlangen. Ich weiß gar nicht nach was genau. Irgendwas hinter dem Horizont. Die Berge, die Rheinebene, der Ozean. Ich glaube, es hat was mit Vollkommenheit zu tun und einer unstillbaren Sehnsucht, sich mit dem Ganzen zu vereinigen. Und Frieden. Und immer wenn ich es habe, bin ich auf so eine ganz komische Art und Weise gleichzeitig traurig und glücklich. Ja, ja, melancholisch, aber noch unfassbar viel mehr. Mitten im Kosmos und etwas nahe, dem ich so gern noch viel, viel näher wäre. Ich weiß dann immer ganz genau, da ist was hinter allem, was absolut ist. Unendlich bedeutungsvoll, die Lösung aller Fragen. Die man online niemals finden wird. Nein, nein, im Gegenteil. Mein iPad ist der natürliche Feind dieses Gefühls. Das Einzige, was ich bis jetzt darüber googeln konnte, war, dass der Schriftsteller Romain Rolland mal an Sigmund Freud geschrieben hat, dass das ozeanische Gefühl eine der zwei Wurzeln der Spiritualität sein könnte. Freud schrieb zurück, dass er das Gefühl nicht kennt und dass es wahrscheinlich frühkindliche Ursachen hat und irgendwas von der Mutterbrust. Ich bin schon als Flaschenkind auf die Welt gekommen und trotzdem ist es da. Ich glaube, Freud ist einfach sowas von ahnungslos. Es geht viel tiefer als frühkindlich. Arterinnerung. Genetisches Verlangen. Aber nach was? Ich kann es ja nicht erklären. Und es hat noch nie jemand was darüber geschrieben. Ich suche, seit ich denken kann. Ich habe fast nichts gefunden. Über jeden Scheiß steht irgendwas irgendwo. Darüber nicht. Ist so ein Flash, bin ich wirklich allein damit. Romain Rolland und ich können doch nicht die Einzigen sein, die das spüren. Falls du das auch kennst, sag mir bitte, wie du es nennst. Ich habe kein Wort dafür. Was ist das? Es ist so ein zauberhaftes Glücksgefühl und so unmöglich festzuhalten. Die wirklich relevanten Dinge bleiben ein Rätsel, bis man stirbt.

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Ich habe seit meiner Kindheit ein Gefühl, das viel zu groß ist, als dass man es in einen beschissenen Song packen könnte. Egal, ich mach's jetzt trotzdem. Das ist das magischste Gefühl überhaupt. Sonnenuntergänge helfen, es auszulösen. Überhaupt auf weite Flächen schauen. Vor den richtigen alten Häusern stehen. 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Aber von allem am besten sind toskanische Hügelketten. Es gibt Tage, an denen ich in der Lage bin, alles zu toskanischen Hügelketten zu befördern. Dann kommt es monatelang nicht und bäm, auf einmal ist es wieder da. 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

Später habe ich gelernt, dass es halbwegs zuverlässig reproduzieren kann durch einen moderaten Kater von, sagen wir, einer bis eineinhalb Flaschen Wein. Oder Kiffen vor allem, wenn es das richtige Zeug war. Der Zauber von chemischer Spiritualität lässt leider zwischendurch immer wieder nach. Aber dann findet man es auf einmal, wenn man ein paar Tage überhaupt nichts nimmt. Weil man es einfach immer wieder haben will. Es ist so ein angenehmes Verlangen. Ich weiß gar nicht nach was genau. Irgendwas hinter dem Horizont. Die Berge, die Rheinebene, der Ozean. Ich glaube, es hat was mit Vollkommenheit zu tun und einer unstillbaren Sehnsucht, sich mit dem Ganzen zu vereinigen. Und Frieden. Und immer wenn ich es habe, bin ich auf so eine ganz komische Art und Weise gleichzeitig traurig und glücklich. Ja, ja, melancholisch, aber noch unfassbar viel mehr. Mitten im Kosmos und etwas nahe, dem ich so gern noch viel, viel näher wäre. Ich weiß dann immer ganz genau, da ist was hinter allem, was absolut ist. Unendlich bedeutungsvoll, die Lösung aller Fragen. Die man online niemals finden wird. Nein, nein, im Gegenteil. Mein iPad ist der natürliche Feind dieses Gefühls. Das Einzige, was ich bis jetzt darüber googeln konnte, war, dass der Schriftsteller Romain Rolland mal an Sigmund Freud geschrieben hat, dass das ozeanische Gefühl eine der zwei Wurzeln der Spiritualität sein könnte. Freud schrieb zurück, dass er das Gefühl nicht kennt und dass es wahrscheinlich frühkindliche Ursachen hat und irgendwas von der Mutterbrust. Ich bin schon als Flaschenkind auf die Welt gekommen und trotzdem ist es da. Ich glaube, Freud ist einfach sowas von ahnungslos. Es geht viel tiefer als frühkindlich. Arterinnerung, genetisches Verlangen. Aber nach was? Ich kann es ja nicht erklären. Und es hat noch nie jemand was darüber geschrieben. Ich suche, seit ich denken kann. Ich habe fast nichts gefunden. Über jeden Scheiß steht irgendwas irgendwo. Darüber nicht. Ist so ein Flash, bin ich wirklich allein damit. Romain Rolland und ich können doch nicht die Einzigen sein, die das spüren. Falls du das auch kennst, sag mir bitte, wie du es nennst. Ich habe kein Wort dafür. Was ist das? Es ist so ein zauberhaftes Glücksgefühl und so unmöglich festzuhalten. Die wirklich relevanten Dinge bleiben ein Rätsel, bis man stirbt.

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0: Dies ist die Mailbox von
1: Rüdiger Bierhaus.
0: Ihr Anruf kann zurzeit leider nicht entgegengenommen werden. Sie haben aber nach dem Signalton die Möglichkeit, Ihren Namen und eine Nachricht zu hinterlassen.

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Was sagt ihr? 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

Daniela Dieteres an der Violine.

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Vielleicht könnte ich vor dem nächsten Lied doch noch ein Lied einschieben. Es ist im weitesten Sinne ein politisches Lied, damit man mir also nicht nachsagen kann, ich bin nur ein Blödler. Ist aber auch ein blödes politisches Lied eigentlich. Es heißt Der Herr Politiker und beginnt mit sehr alpenländischen Klängen, damit man gleich weiß, um wem es gehen könnte.

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0: Hier, sag mal, hast du gewusst, dass die Zunge von einem Blauwal 3 Meter hoch ist und dass die so viel wiegt wie 3 Elefanten?
1: Ach komm, das gibt's doch gar nicht.
0: Doch, doch, doch. Und die Adder ist so groß, dass ein Kind von, sagen wir mal, 11, 12 Jahren locker drin spazieren gehen könnt.
1: Das ist ja irre. Wie groß ist denn so ein Teil?
0: Na ja, schon so 30, 35 Meter lang.
1: Ach komm, das ist ja Wahnsinn. Und was ich im PM gelesen habe, ist, dass die Augen von so einem Blauwal, dass die so groß sind wie ein Fußballtor. Stimmt das?
0: Logisch, logisch. Und die Schwanzflosse ist so groß, dass wenn du sie abschneiden würdest, ja, und würdest die an einem Sonntagmittag bei Sonnenschein um 12.30 Uhr in 41 Meter aufhängen, dann wäre der Schatten so groß, dass der komplett Frankfurt bedecken wird.
1: Ach komm.
0: Warum glaubst du mir jetzt nicht?
1: Ja,
0: meinst du jetzt, ich erzähle Scheiße?
1: Nein.
0: Und wenn du mir nicht glaubst...
1: Ich glaub dir.
0: Und wenn du mir nicht glaubst...
1: Ich glaub dir.
0: Und dann hast du bei mir gelitten.
1: Hier.
0: Und dann kriegst du direkt in die Fresse.
1: Hier, bleib doch mal locker.

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0: Was? Was? Sag mal, das gibt's doch nicht. Sag mal, das. Sag mal, hat er den Arsch auf oder was? Sag mal, was bildet er sich denn eigentlich ein, dieser Herr Vermieter? Was denke denn die Kerle, was sie alles in die Umlagerechnung mit reinnehmen können hier? Was, gut, ich meine, Müllabfuhr und Treppereinigung ist ja noch okay, aber doch nicht die Versicherung für dies und das und je. Also, so, den Kambach rufe ich jetzt an, jetzt reicht mir es aber endgültig, den rufe ich an, den
1: werde ich. Tag, Herr Schröder, ich habe Sie gerade gehört, wie Sie über die Abrechnung geschimpft haben, gell? Ja. Das ist doch eine Sauerei, was der Kambach sich da rausnimmt, hä? Den sollte man sich mal richtig zur Brust nehmen, gell? Den Drecksack hier, sagen Sie mal, ach, das ist aber gut, ich wollte den Arsch schon anrufen, aber Sie haben ja das Handy geht's ja besser, gell? Ha, sagen Sie mal richtig die Meinung, da soll man lieber das Treppenhaus renovieren lassen, die Waschküche aufräumen, kaputte Briefkäste, die Gelände und den Garten in Ordnung bringen lassen. Sagen Sie mal richtig die Meinung jetzt, ja, aber.
0: Jetzt ist er tatsächlich dran.
1: Ist er dran? Jetzt sagen Sie mal die Meinung. Ran, keine Angst, keine Angst.
0: Herr Kambach, ja, Tag, Herr Kambach. Ich wollte mal fragen, warte mal, ich gebe Ihnen mal gerade Herr Winkler, der will Sie mal sprechen. Moment.
1: Guten Tag, Herr Kambach, ja, hieß der Winkler. Herr Winkler, ja, aus dem zweiten Stock, ja. Aus was für einem Haus? Aus Ihrem Haus? In Bensheim? Nee, in Frankfurt. Ja. Nee, nicht an der Oder, Herr Kambach. nee, am Main. Ja, Kambach, macht ja nichts. Selber so viele Häuser geht, kann ja mal passieren. Warte mal, ich gebe Ihnen am besten mal der Schröder, der kenne ich da besser aus.
0: Ja, hier ist nochmal Schröder am Main, in Frankfurt, ja. Woher ich die Nummer hab? Vom Vormieter, der hat Sie ja schon mal privat gesprochen damals, bevor ich Sie jetzt gesprochen habe. Was ich von Ihnen will, also das ist so. Ach, komm mal, ich muss gerade mal abhusten. Warte mal, ich gebe mal den.
1: Ja, ich bin's noch, Herr Winkler, ja, was meinen Sie? Ja, das klingt schlimm bei mir, Schröder. Ja, das ist Lungenfall, was Sie, ja, sowas, Krankheit, ja. Ja, was muss er nehmen? Echinazin muss er nehmen und Mangolatsalbe. Ja, ich sag's ihm, ja, mir schreibe es auf, ja. Ja, hier, Schröder, hier können Sie mal selber nochmal an.
0: Ja, ich bin's noch, Schröder, der Abhuster, ja, da haben Sie recht. Ne, ist schon gut. Ja, wir haben's aufgeschrieben, ja, Herr Kambach. Echinazin, sonst soweit, alles klar. Ach Quatsch, Herr Kambach, die Briefgäste tun's doch noch in 20 Jahren. Ah, natürlich. Sonst soweit, alles klar, ja. Warte mal, ich gebe Ihnen gerade mal der Winkler. Ich glaube, der hatte noch was, Sie fragen wollte, wollte er Sie noch was. Herr Winkler?
1: Ja, ich bin's nochmal. Winkler, ja. Ja, was ich fragen wollte, ich wollte Ihnen sagen, das wollte ich Ihnen jetzt mal sagen, das, was kostet das Echinazin eigentlich? 24,50, das geht doch, 100 Milligramm und 15,60 die 50 Milligramm. Das ist doch billig, Herr Kambach. Ja, danke nochmal für den Tipp. Ja, ich geb Ihnen nochmal der Schröder, ja.
0: Ja, ich bin's nochmal. Ich wollte mich einfach nochmal bedanken für den Tipp und macht nicht, sagen Sie, ja. Es kommt was? Was kommt? Ach so, ist schon gut, ja. Ja, dann vielen Dank, schönen Abend noch, danke.
1: Und, was hat er gesagt, welchen Tipp? Was hat er gesagt?
0: Er hat gesagt, es wäre schon okay, er setzt einfach mit auf die nächste Umlagenrechnung mit drauf, gell?
1: Was? Schon wieder auf die Umlagerechnung? Ja. Also dem sag ich mal die Meinung. Dem sag ich mal die Meinung, da ruf ich mal an, da kann man was hören hier. Ne?
0: Ganz
1: jetzt
0: genau.
1: Das ist mir nicht gefallen.
0: Das brauchen wir jetzt nicht
1: der
0: gefallen
1: Herr
0: lassen.
1: Der Herr Kambach, der braucht gar nicht denken, dass er jetzt hier alles auf die Umlagerechnung schreibt.
0: Den ruf ich morgen gleich mal an.
1: Rufen Sie den morgen mal an.
0: Der kann was erleben, der Drecksack.

0: Yeah.
1: Was dann?
0: Hast du gewusst, dass ich Polaroid bin?
1: Und? Ich bin fragmentarisch.
0: Ach komm, und ich hab gedacht, ich hätte schon was Krasses.

0: das jetzt Ahuga Radio?
1: Ja, das ist Ahuga Radio.
0: So schön.

0: Yeah.
1: Was denn?
0: Ich habe mir eine Frau bestellt.
1: Echt?
0: Ja.
1: Das ist ja cool.
0: Ja.
1: Und wie?
0: Ja, ich weiß nicht. Ist noch nicht da.
2: Oh, ist das schön.
3: Ja.
2: Wer ist das? Shostakovich?
3: Meinst du?
2: Nein, nein, nein. Das könnte auch Rachmaninow sein.
3: Nein, das ist nie und niemals Rachmaninow.
2: Dann ist es Debussy.
3: Debussy? Die Schwere. Nein, nein, das ist nicht Debussy.
2: Ich glaube, es ist Schostakowitsch, glaube ich.
3: Nein, das ist er ganz sicher nicht. Das
2: doch,
3: ist,
2: das ist nein. Schostakowitsch.
3: Nein, das ist...
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2: Das ist der Herr Wenzel aus dem Supermarkt.
3: Stimmt.

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Abend, meine lieben Gruselfreunde. Herzlich willkommen zu unserer alljährlichen Monsterfete hier im Schlosssaal unseres verehrten Gastgebers, Graf Dracula. Ein Hoch auf den Grafen. Ja, danke. Wir haben keine Mühen und Kosten gescheut, euch heute wieder das Beste auf dem Unterhaltungssektor zu präsentieren. Wenn das Fest zu Ende geht und ihr wieder zurück in eure Gräber und Gruften steigt, wollen wir zusammen singen können. So eine Nacht, so wunderschön wie heute. Ja, ich darf euch jetzt die Band des heutigen Abends vorstellen. The Gary Knochensplitter Band. Ja, am Schlagzeug der blutige Hübi. An der E-Gitarre der Ururenkel von Frankenstein. Ha. Rhythmusgitarre Fetz der kalte Bernd. Genannt die Mumie. Unser Gast aus Ägypten. Ja, komm mal. Am Bass der dreiköpfige Georg. Aus Hinterindien. Ja, das schwingt. Am Synthesizer und Piano Graf Glanz. Der Stirnäugige. Und nun die Soul-Schwestern, reinrassige Vampirdamen aus Transsilvanien. Nach der Show dürft ihr wieder kräftig zubeißen, Mädels. Aber doch nicht bei mir, Mädel. Ich sagte nach der Show.

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Freunde, Papi macht's euch jetzt vor und ihr versucht schön nachzutanzen. Achtung, Karateaufstellung. Knie gebeugt. Schon im alten Chinatown gab's Monsterbomb Kung Fu. Bitte gelb im Kimono, tanzen Sie dazu. Breitet eure Flügel aus, könnt ihr den Rhythmus spüren? Ein Stößchen hier, ein Stößchen da, ihr dürft euch nicht so ziehen. Kinder, merkt euch eines nur, wichtig ist Gefühl. Und klappern Knochen nicht im Takt, vergessen wir das Spiel.

Komm her, Mädel. Und jetzt. Zack, auf, au, au. Nicht so doll, nicht so doll. Und nun, meine Freunde, möchte ich euch die Nummer 1 unserer heutigen

0: Mensch, Stefan, was ist mit dir los? Du siehst ja schlimm aus.
1: Oh Mann, ich hab so schlecht geschlafen. Ich hatte so einen schlimmen Traum. Du, der hängt mir den ganzen Tag noch nach.
0: Echt? Willst du mal drüber reden? Willst du mal erzählen?
1: Oh Mann, pass auf, ich erzähl dir. Ich bin um 7 Uhr im Bett. Schlaf. Plötzlich bekomme ich tierische Durst. Es brennt. Ich stehe auf aus dem Bett. Latsch zur Küche. Mach den Kühlschrank auf. Hol mir eine große Wasserflasche raus. Und trink die auf einen Schluck aus. Auf einen Schluck, du.
0: Ja, und was hast du jetzt geträumt?
1: Also, mal hörst du mir nicht zu, oder was? Ich bin um 7 Uhr im Bett.
0: Ja.
1: Ne? Krieg ein tierischer Dorscht, ein Dorscht, du, es brennt. Der ganze Hals brennt. Ich stehe auf, vom Dorscht geplagt. Schlapp in die Küche. Mach den Kühlschrank auf. Hol die Großwasserflasche raus. Schütt das Ding auf einen Schluck ab. Ein Liter auf einen Schluck, du.
0: Ja, aber Stefan, was hast du denn jetzt geträumt?
1: Na, bist du bescheuert, oder was? Jetzt hör mal richtig zu, willst du mich verarschen oder was?
0: Entschuldigung, ich höre zu.
1: Pass auf jetzt. Ich lieg um 7 Uhr, lieg ich im Bett, um 7 Uhr.
0: Ja.
1: Krieg ein tierischer Durst. Durst, die Kehle brennt wie eine Wüste. Ich könnte schreien. Steh nachts auf, ne? Schlapp mit den Aalschlappe in die Küche. Mach den Kühlschrank auf.
0: Ja.
1: Schnapp mir die Großwasserflasche und trink so auf einen Schluck. Auf einen Schluck trinke ich die ganze Flasche aus.
0: Und dann hast du dich wieder hingelegt.
1: Ja, woher weißt du denn das?
0: Na ja, das habe ich mir jetzt so gedacht.
1: Kannst du dir vorstellen, wie ich mich fühle heute, nach dem Traum, du?
0: Sag, was ein Traum?
1: Ich möchte gerne mal wissen, was der mir sagen soll, der Traum. Was das bedeutet, hä?
0: Also um 7 Uhr hingelegt, Uhr geschlafen, Durst bekommen.
1: Durst bekommen.
0: An den Kühlschrank gelaufen, Kühlschrank, aufgemacht.
1: Mach auf.
0: Liter Wasser auf Ex quasi.
1: Einen Schluck und dann lege ich mich wieder hin.
0: Wahnsinn.
1: Was soll denn so ein Traum, sag mal?
0: Das möchte ich auch mal wissen.
1: Das gibt's doch gar nicht.

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0: Das war ein stinknormaler Montagnachmittag. So, wir waren am kurz vorher hatten wir ein Konzert noch gehabt, samstags glaube ich oder freitags. Und dann war ich bei meiner Freundin gewesen. Ich bin von meiner Freundin nach Hause gefahren, um ein bisschen Büroarbeit zu Hause zu machen. Und ich war dann gerade so auf dem Ring um Köln rum, da klingelte das Telefon. Da war Frank dran, der Mitbewohner vom Kleinti. Hat mir dann vom Kleinti sozusagen ausrichten lassen, dass er einen Kreislaufzusammenbruch gehabt hätte und jetzt mal sicherheitshalber ins Krankenhaus gefahren wäre, aber dass ich mir keine Sorgen machen soll. Typisch Kleinti, der hat es gehasst, wenn sich irgendjemand um ihn Sorgen macht. So. Ja, ich fand das natürlich nicht toll. Also 10 Minuten später klingelte wieder das Telefon. Und dann war Marion dran, Kleintis Freundin. Die hatte dann das Gleiche mit dem Frank, aber die hatte sich nicht so beruhigen lassen, sondern hatte die Krankenhäuser abtelefoniert und hatte dann in einem Krankenhaus erfahren, dass er gerade einen Herzinfarkt gehabt hatte. Es ging ihm dann, als der Notarzt kam, schon wieder besser, aber als er dann im Krankenhaus war, hatte er noch einen. Und Marion sagte dann, dass sie jetzt gerade um sein Leben kämpfen. Dann hat sie mir halt gesagt, wo das Krankenhaus ist, dann bin ich da hingefahren. Und dann kamen wir da so nacheinander an und saßen dann Frank, Marion und ich auf dem Gang rum. Und irgendwann haben die dann die Marion weggeführt, um irgendwelche Personalien zu regeln, also Aufnahmepersonalien oder so irgendwas. Und genau in dem Moment kommt dann der Chefarzt, wo die Marion weg ist, kommt der Chefarzt raus und sagt mir, tut mir leid, wir konnten nichts für ihn tun. Wir haben alles versucht, was sie im Fernsehen auch immer sagen, aber da war es halt live. Und ja, es ist mir richtig schwarz vor Augen geworden in dem Moment. So ist irgendwie alles zusammengebrochen. War einer der furchtbarsten Momente von meinem Leben auf jeden Fall. 33 Jahre ist er alt geworden. Aber irgendwie konnte man damit nicht rechnen. Also das ist gleich so passiert. Ich hätte ihn gern, so wie er aussah, mal irgendwie so 6 Wochen in Urlaub geschickt. 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Wir konnten endlich mal sowas Ähnliches wie tatsächlich eine gute Zukunft erwarten.
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0: Dankeschön. Ja, für gewöhnlich ist die Stimmung nach diesem Stück immer im Arsch. 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

Das war cool. Ja. 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

0: Dankeschön. Ja, für gewöhnlich ist die Stimmung nach diesem Stück immer im Arsch. Aber wir sind darauf vorbereitet.
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